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0: Bad Moms Jay und Boki mit Gefährlich.
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4: Hi, kurz nach 8 haben wir es. Wir starten rein in die neue Woche am Montag. Ich bin Valentin. Gleich noch mit Alligator in der Playlist. Mixo und MacLeod sind auch noch am Start zusammen mit Mako. Und das hier, ne, ist unsere Verlängerung zum Wochenende. Wir machen den Rave einfach komplett. Jetzt mit OK Kid. Das hier ist Rave On. Startet gut rein in die neue Woche.
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Absolute Germany am Montagmorgen. Ich bin Valentin, jetzt mit Ruby in der Playlist. Gen Z Love heißt ihre ganz neue Nummer, ist auch auf ihrem EP-Album drauf, was sie am Freitag letzte Woche rausgehauen hat. Das Ding heißt Y2K und da sind 9 Tracks drauf, die

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0: Guten Morgen, nice, dass ihr am Start seid mit uns hier auf Absolut Germany. Beim Brote schmieren vielleicht jetzt heute noch für den Tag, für die neue Woche. Ja, wir machen uns ready für den neuen Tag zusammen mit Sarah aus Pfullingen. Die hat uns nämlich mal eine WhatsApp geschickt hier an unsere Hotline und hat uns gesagt, warum sie uns so nice findet.
1: Ich finde, dass halt nicht immer nur das Gleiche kommt, sondern also wie halt bei anderen Radiosendern, sondern dass halt mal ein bisschen durchgewechselt wird, das Neueste einfach gespielt wird, aber auch nicht nur das Neueste, also nicht halt wie bei anderen Sendern die fünf gleichen Lieder und immer wenn man einstellt. Finde ich gut, deswegen höre ich es gern, ja.
0: Hey, fühle ich. Wir sind euer allererster Sender, der diese geile Musik hier aus Deutschland spielt. Ich habe jetzt für uns Bowser und Marjan in der Playlist. Und wenn ihr uns auch eine WhatsApp schicken wollt, dann macht das gerne an unsere Hotline. Das ist die 0160 4800 706. Wir freuen uns auf alle eure Nachrichten.

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Wir sind ab jetzt für euch von 8 bis 8 den ganzen Tag am Start hier auf Absolut Germany. Ich mache den Anfang heute Morgen. Ich bin Valentin. Hi, nice, dass ihr mit uns zusammen aufsteht. Ich habe jetzt für uns Dominik Hartz und Jolle in der Playlist. Und wenn ihr sagt, das finde ich richtig gut. Den Sound finde ich richtig gut, gefällt mir richtig gut. Dominik Hartz ist dieses Jahr sogar noch auf Tour unterwegs. Im November ist er in so vielen Städten. Oh, da wird einem ganz schwindelig. Stuttgart, Wiesbaden, Jena, Hannover, Bremen, Münster, Köln, Bielefeld, Leipzig, Konstanz, überall ist er unterwegs. Checkt da einfach mal ab auf seinem Insta. Er heißt auf Instagram Hartz ohne 4. Findet ihr auf jeden Fall. Geiler Typ, geile Mucke. Zusammen mit Jolle machen sie das Ding komplett hier am Montagmorgen. Macht euch einen richtig, richtig schönen Start in die neue Woche.

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5: Kurz nach neun haben wir es auf Absolut Germany. Wir werden ganz gechillt, locker, flockig wach. Machen uns gar keinen Stress heute Morgen, klappen schon mal das Laptop auf im Homeoffice. Und dazu kriegt ihr richtig geile Mucke. Gleich noch mit Montez in der Playlist. Sasa ist auch noch mit dabei. Und das hier ist Green mit einer ganz entspannten Nummer. Das hier ist Mozartkugel. Macht euch einen wunderschönen Montagmorgen.

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0: Nostalgia, so wird es heißen. Das neue Album von Rin. Dieses Jahr wird es rauskommen und ich glaube, es wird richtig, richtig gut. Dieser Sound von ihm, den wir seit Jahren schon lieben, dieses irgendwie ein bisschen futuristische, abgespacede, moderne, I love it. Und ich glaube, ihr auch, für alle Rin-Fans von uns, habe ich jetzt hier schon mal eine richtig geile neue Single von ihm aus diesem Album in die Playlist gepackt. Das hier ist Exit Through the Gift Shop. Und alles, was noch kommt, spielen wir euch natürlich auch hier bei euch, für euch auf Absolut Germany. Kommt gut rein in die neue Woche. Ich bin Valentin. Hi.
1: Wir passen.

Hi, nice, dass ihr am Start seid hier auf Absolut Germany am Montagmorgen. Ich bin Valentin jetzt mit Materia in der Playlist. Ey, und wir alle, ne, finden doch irgendwie, dass das der perfekte Sommersong ist, ne? Denkt ihr da auch immer sofort an so einen richtig lauen Sommerabend mit den Freunden irgendwo chillen, dann vielleicht noch auf eine richtig geile Party oder einen Rave fahren? Oh, ey, dieses Gefühl holen wir uns jetzt einfach mal Montagmorgen zum Start in die Woche hier in die Playlist. Das hier ist Lila Wolken von Materia. Startet gut rein.

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20 vor 10 hier auf Absolut Germany. Nice, dass ihr am Start seid. Wir sind ab jetzt tatsächlich länger für euch am Start. Den ganzen Tag, Easy, Flo und ich verbringen den Tag mit euch von 8 bis 8 hier auf Absolut Germany. Wir machen das Ding noch fetter, feiern mit euch die geile Musik, die auf diesem Sender läuft und die wir alle zusammen lieben. Kasi und Antonius feiern wir auch. Das hier ist alles, was sich anfasst, geht kaputt am Montagmorgen. Startet gut rein in die neue Woche.

0: 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Ich habe für uns jetzt Johnny Mahoro in der Playlist, der uns was verraten hat. Wir haben mit ihm gequatscht und da hat er uns erzählt, dass er absoluter Bruno Mars Fan ist.
1: 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Riesengroß, riesengroß. Und ich hieß damals auch Schüler von Z. Johnny Mahoro, the next Bruno Mars. Just the way you are und Grenade und so. Das habe ich tot gerockt.
0: Ey, fühle ich aber, Bro. Der deutsche Bruno Mars, den haben wir jetzt bei uns hier in der Playlist. Das hier ist Johnny Mahoro mit Das Leben. Kommt gut rein in die neue Woche. Ich bin Valentin. Hi.

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10 Uhr haben wir es auf Absolut Germany, Montagmorgen. Ey, Freunde, und es ist doch jetzt wirklich in dieser Sekunde der schlimmste Zeitpunkt, um beim Arzt anzurufen, oder? Montagmorgen rufen da alle an. Die Warteschleife ist wirklich, da hängt man eine halbe Stunde drin. Aber das Gute ist, Freunde, wir begleiten euch mit richtig, richtig

0: Juju ist ganz schön sauer. Ey, was geht? Ihr hört Absolut Germany am Montagmorgen. Ich bin Valentin und ich habe sie jetzt für uns in der Playlist mit ihrer ganz, ganz neuen Nummer Crash Out Freestyle. Gleichzeitig hat sie ein neues Album angekündigt, war jetzt jahrelang in einem Knebelvertrag gefangen, aber kann jetzt wieder Musik machen. Am 7. August kommt es raus und dazu gibt es ein paar Release-Shows. Einmal in Berlin, einmal in München am 7.8. und am 8.8. Checkt das auf jeden Fall mal ab. Holt euch die Tickets dafür. Ey, diese Frau hat so viel Power. Wir haben sie hier vermisst in Deutschland. Das hier ist The Queen of Deutschrap. Jetzt auf Absolut Germany. Das hier ist Juju.
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Hey Friends, was geht? 20 nach 10 haben wir es hier auf Absolut Germany. Wir verbringen den Vormittag zusammen. Ich bin Valentin und wir sind tatsächlich jetzt den ganzen Tag für euch am Start von 8 bis 8 hier auf Absolut Germany. Wir machen das Ding hier noch fetter, feiern mit euch die geile Mucke, die hier in der Playlist läuft. Und dazu gehört natürlich auch Casper, habe ich jetzt für uns in der Playlist. Der Bro ist übrigens in Amerika aufgewachsen, wissen gar nicht so viele von uns. Erst ist er in Deutschland geboren, dann einen Monat später nach Amerika gegangen, wegen seines Vaters. Der ist nämlich US-Amerikaner und jetzt ist er wieder zurück in Deutschland, musste dann tatsächlich ganz mühsam die deutsche Sprache wieder lernen, als er 11 Jahre alt war. Und ich finde, davon hört man wirklich absolut überhaupt gar nichts mehr, dass er mal nur Englisch sprechen konnte. Ich habe ihn jetzt mit im Ascheregen für uns in der Playlist. Kommt gut in die neue Woche.

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Friends, ich habe jetzt den perfekten Song für eure Gehaltsverhandlung hier in der Playlist. Wenn ihr heute noch zum Chef, zur Chefin geht und mit denen über euer Gehalt sprechen wollt, ja, weil ihr einfach wisst, ihr seid da die Allergeilsten im Laden. Ihr macht so einen geilen Job. Das hier ist nochmal euer extra Ego-Push. Das hier ist Megalo zusammen mit Ganeyan Stallion. Das hier ist Traum vom Fliegen. Was für ein geiler Sound. Kriegt ihr nur bei uns hier auf Absolut Germany. Kommt gut rein.

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Mittag haben wir es hier auf Absolut Germany. Nice, dass ihr am Start seid. Und jetzt denkt ihr euch vielleicht, hä, was ist denn hier los? Da spricht ja jemand mittags plötzlich mit mir. Ja, ey, wir machen das Ding hier mit euch zusammen noch fetter. Von 8 bis 8 verbringen wir jetzt mit euch den ganzen Tag hier auf Absolut Germany. Feiern die Musik, die ihr so liebt, die wir so lieben. Es ist einfach so geil, dass wir hier zusammen diesen Sender haben. Und Josie gehört auch mit dazu, ist eine Newcomerin, wohnt in Berlin. Don't Stop heißt das Ding, was ich jetzt für uns in der Playlist habe. Ey, und das hat ja wohl mal sowas von einem Vibe. So viel Selbstbewusstsein in einem Song. Puh, tschüss. Kriegt ihr nur bei uns. Hier auf Absolut Germany. Kommt gut rein in die neue Woche.

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6: Kurz nach 12 haben wir es, Freunde, hier auf Absolut Germany. Es ist Mittagessenzeit, ja, und genau deswegen habe ich hier einen so geilen Song für uns in die Playlist gepackt von Nemo, Heute mit mir, ja. Wenn ihr noch nicht so richtig wisst, mit wem wollten ihr eigentlich heute einen Lunch machen, ja? Dann geht ihr jetzt einfach gleich mal zu euren besten Friends, zu euren Lieblingskollegen und sagt, ey Habibi, heute machen wir Mittag zusammen. Das Ding ist einfach nur so ein Brett. Kriegt ihr gleich bei uns auf Absolut Germany. Davor noch Bad Chief und das hier ist Feiern zusammen mit Dalton. Das hier ist Was ich bin. Genießt euer Mittagessen. Ich bin Valentin. Hi.

Ihr hört absolut Germany. Das hier ist Deutschlands Mainstage für die Artists, die ihr liebt. Urban Indie Sound, alles bei uns zu Hause. Dominik Hartz gehört auch mit dazu. Habe ich jetzt mit einer richtig chilligen Nummer am Start. Das hier ist Turbo Fresh. Genießt eure Mittagspause.

Hi, ihr hört Absolute Germany am Montagmittag. Ich habe jetzt Peter Fox für uns in die Playlist mit einem Banger aus dem Jahr 2008, Haus am See. Jetzt, ein paar Jährchen später, sagt er tatsächlich selber über den Song. So richtig fühlen tut er ihn nicht mehr. Er hat nämlich gemerkt, dieses Ankommen, wie er das in dem Song beschreibt, dass man irgendwann da sitzt und sagt, ey, yo, meine ganze Reise ist vorbei, ich bin jetzt total happy. Das gibt's gar nicht. Ja, das ganze Leben ist eine Reise und es gibt gar kein eigentliches Ankommen. Wir sollten vielmehr die Momente genießen, die wir so, ja, gerade in diesem Moment haben. Das hat er in einem Interview erzählt. Ich finde, irgendwie hat er ein bisschen recht, ne? Das Ding ist trotzdem ein richtiges Brett. Haus am See von Peter Fox, jetzt auf Absolute Germany.

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Kurz nach 12:30 haben wir es hier auf Absolut Germany. Und ey, vielleicht denkt ihr euch jetzt, yo, was geht denn da? Da spricht ja jemand mit mir. Ja, was geht? Ich bin Valentin. Und wir machen das Ding jetzt noch fetter auf Absolut Germany. Waren ja bisher für euch vor allem am Morgen am Start. Jetzt machen wir aber hier den ganzen Tag mit euch. Richtig, Remy, Demi, Easy, Flo und ich sind an eurer Seite. Jeden Tag von 8 bis 8. Weil, ey, wir sind eine Community und eine Community chillt auch zusammen und zwar den ganzen Tag. Dazu kriegt ihr natürlich die Musik, die ihr feiert, die ihr liebt, die ihr richtig geil findet. Kafkiez gehört auch mit dazu, habe ich jetzt für uns in der Playlist. Das hier ist In Nächten wie diesen.

Ihr hört Absolut Germany hier am Montagmittag. Macht euch eine richtig geile, entspannte, chillige Mittagspause. Jetzt zusammen mit Fajan und Dalton habe ich in der Playlist Das hier ist Versprich mir auf Deutschlands Mainstage. Das hier ist Absolut Germany. Geil, dass ihr am Start seid.

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4: Ich wünsche euch einen schönen Montag hier mit Absolut Germany. Ich bin Easy und ich freue mich, dass ihr mit dabei seid. Wir sind für euch jetzt immer von 8 bis 8, da bedeutet noch richtig viele Stunden und begleiten euch den ganzen Tag. Jetzt gleich in der Playlist habe ich für euch Sasa und das hier sind Kasi und Antonius mit Alles, was ich anfasse, geht kaputt.

0: Das Wochenende ist schon wieder vorbei. Hi, ich bin Easy hier auf Absolut Germany. Und es ist Montag und wir können aber trotzdem jetzt schon wieder ans nächste Wochenende auch denken. Und vor allen Dingen, wenn wir mal überlegen, was gehört denn für euch zu einem gelungenen Wochenende dazu? Also, jetzt kam eine GfK-Umfrage raus und da ist herausgekommen, dass die Deutschen einige Aktivitäten brauchen, dass es ein gelungenes Wochenende ist. Und auf Platz 3 gehört dazu, ich faulenze oder ich lasse mich treiben. Das kann ich unterschreiben. Also das ist bei mir nicht anders. Ich muss auf jeden Fall chillen. Dann auf Platz 2, ich verbringe Zeit mit meiner Familie. Ja, verstehe ich. Also wenn man die nicht in der direkten Umgebung hat, dann auf jeden Fall telefonieren. Für mich. Und Platz 1, und das gilt für mich eigentlich immer, ich schlafe aus. So, was ist es bei euch? Meldet euch doch jederzeit gerne mal hier direkt zu mir ins Studio.
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0: Summer Vibes hier auf Absolut Germany bekommt ihr gleich mit Tempo.
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0: Ey, immer wenn ich den Song höre, dann kriege ich einfach gute Laune. Das ist so. Der wird niemals nervig. Ich weiß nicht, was sie gemacht haben. Champagne, Bad Chief und Crow gleich mit in der Playlist hier am Start. Und diese Nummer hier, die finde ich, also Seed macht auch immer Summer Vibes.

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Und hier bekommt er ihn jetzt in der Playlist. Das ist Zartmann mit Weißt du überhaupt noch, wer ich bin? Hier auf Absolut Germany.

schön, dass ihr mit dabei seid hier an diesem Montag. Ich bin Easy und wir sind für euch jetzt auch immer von 8 bis 8 da. Also den ganzen Tag bekommt ihr uns und natürlich die Musik, die deutsche, die ihr feiert, hier rauf und runter. Und ihr könnt natürlich uns auch jederzeit meine Nachricht schreiben an unsere WhatsApp-Nummer. Das ist die 0160 4800 706.

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3: Alter, hier ist gleich der nächste Banger in der Playlist, freue ich mich drauf. Luciano mit Lahane, boah, aus dem Jahr 2019, das war einfach so eine geile Zeit, wenn man daran denkt. Vorher feiern wir aber noch ein bisschen Contra K und Santos und Chapo 102 und Gustav von 01099. Bekommt ihr jetzt mit Warschau, ich bin Easy und ich freue mich, dass ihr mit dabei seid. Egal.

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Songname einfach mal wie eine Doku benennen. Warum nicht? Hi, ich bin Easy. Ich wünsche euch einen schönen Montag hier auf Absolut Germany. Und jetzt habe ich Rin für euch mit Exit Through the Gift Shop. Und dieser Titel, genau das fragt man sich. Und wenn man den googelt oder wenn man vielleicht auch den Künstler kennt, dann weiß man, das ist eine Doku von dem Künstler Banksy. Und Rin hat sich diesen Titel genommen und das ist ein Song von seinem neuen Album Nostalgia, was in diesem Jahr noch kommen soll. Es gibt noch kein Release-Datum. Und in diesem Song geht's um Liebe. Und zwar ist es ein Love-Song, sag ich mal, auf die moderne Art und Weise. Hier ist Rin für euch auf Absolut Germany.

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2: Johnny Mahoro mit Das Leben. Neu auf Absolut Germany.

0: Gleich gibt's hier eine Kombi auf Absolut Germany für euch, die anders hittet.
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0: Bad Moms Jay und Boki von Clock Clock. Also die Kombi finde ich so krass. Und der Song knallt mal ordentlich rein. Ist gleich hier für euch mit am Start. Und wir sind übrigens jetzt immer von 8 bis 8 für

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0: Bad Moms Jay und Boki mit Gefährlich.
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1: 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Schönen Montag, Leute. Neue Woche und wir schicken euch auf ein neues Festival. 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

0: Wenn ihr gerade dabei seid, euren Führerschein noch zu machen oder ihr startet ihn gerade, dann seid ihr auf jeden Fall nicht alleine hier auf Absolute Germany. Hi, ich bin Easy und Chapo 102 ist gerade selber dabei, ihn zu machen.
1: Ja, ich habe schon ein paar Versuche Fahrschule gehabt, aber nie durchgezogen, wie man das vielleicht kennt. Und hier in Berlin braucht man es ja auch nicht unbedingt, weil das Ding muss dieses Jahr endlich mal eingetütet werden.
0: Es nervt ihn so ein bisschen, weil er echt schon lang dran ist, aber manchmal brauchen Dinge halt eben. Und ich meine, bei ihm mit Tour und irgendwie Release und irgendwie so vielen Sachen, da ist die Fahrschule vielleicht auch nicht das Wichtigste manchmal. Oder man kann auch nicht. Hier auf Absolute Germany ist er für euch, zusammen mit den 102 Boys und für immer. So.

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4: Freunde, gleich haben wir es doch hier schon wieder geschafft. Wir haben Punkt 3 Uhr hier auf Absolut Germany. Mein Name ist Flo, welcome. Der Montag ist bald schon in a Tash und wir machen weiter mit nur Musik aus Deutschland. Aber mit so einem kleinen, auch frühsommerlichen Italien-Vibe, Italo-Disco von Roy Bianco und die Abruzzati Boys mit am Start. Zartmann ist mit dabei und rein geht's mit Materia. Das ist Sad Holiday hier auf Absolut Germany.
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0: Kann ich offen zugeben, sage ich ehrlich, war ich am Anfang ein bisschen Hater von Roy Bianco und den Abruzzati Boys, aber wie kann es so, dieser Italien-Disco-Vibe, wie kann das so gute Laune machen? Tage am Pooli auf Absolute Germany. Mein Name ist Flo und jetzt gehen wir aber back zu Deutschrap, gleich mit Fajan, mit Kummer und vor allem mit den beiden hier, Rafka Mora, straight aus Wien für ganz Deutschland hier am Start, zusammen mit Kontra K, das ist Zeitpunkt.
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2: Juju mit Crash Out Freestyle.
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0: einer meiner persönlichen Favorite-Songs, sage ich euch, wie es ist. Das war Crow hier auf Absolute Germany mit Unendlichkeit. Ich bin Flo, wir haben Montag. Ich freue mich, dass ihr mit am Start seid. Und am Start ist hier auch noch die Frau, die jeden Morgen mit euch aufsteht. Easy, Hallöchen.
1: Hallöchen.
0: Ich habe jetzt jemanden hier am Start. Es ist super random. Mit dem warst du schon in einem Freizeitpark.
1: Das hört sich wirklich random an, wenn man keine Kontext dazu hat.
0: Als wärt ihr richtig gute Freunde. Du und Green, ihr wart schon zusammen im Europa-Park.
1: Ja, im letzten Jahr gibt es auch nette Reels und auch ein YouTube-Video, also klickt euch mal rein, wer das sehen möchte. Ja. Vielleicht glaubt das ja auch jemand hier nicht. Green ist so eine große Freizeitparkmaus, das ist unfassbar.
0: Der ist richtig Achterbahn, kommen hier ja la Drecksau, ne?
1: Ja, und die mit und nochmal und dem wird nicht so schnell schlecht und wenn er könnte, würde er, glaube ich, dort leben.
0: Ich find's immer noch ein bisschen sad, dass du mit Green in den Europapark durftest, weil du bist einfach nicht einmal mit ihm Achterbahn gefahren, weil du Angst hast.
1: Ja, und man sieht auch in dem Video, er hat mich tausendmal versucht zu überreden, aber ich hasse Achterbahnfahren.
0: Frech.

0: aber dafür liebe ich ihn.
1: Ja, ich liebe ihn auch und ich wäre sehr gerne mit ihm Achterbahn gefahren. Was will man machen, Freunde? Kann man sich anschauen. Auf YouTube gibt es ein Video zu Absolute Germany X Green im Europapark. Und hier ist er natürlich, der Grüne, der einzig Wahre. Das ist Green mit Mozartkugel.
2: 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Viel Spaß.

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0: Buongiorno, Hallöchen. Kurz vor vier haben wir es hier auf Absolute Germany. Mein Name ist Flo. Und die liebe Sophia hat sich hier über die Absolute Germany Line reingemeldet, über die 01604 80706 und hat mich wirklich ganz, ganz lieb gebeten, ob ich hier für euch Leniverse Aura anmachen kann. Und Leute, natürlich.
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0: Boah, Spaß. Sorry, Sophia, das kann ich nie machen.

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Uhr haben wir es. Welcome hier auf Absolut Germany. Mein Name ist Flo und ich habe für euch nur Musik aus Deutschland hier an diesem grandiosen Montag mit dabei. Luna gleich für euch. Pasha Nim ist natürlich am Start mit Step Up und das ist Rin auf Absolut Germany mit Blade Runner.

Kurz nach vier haben wir's hier auf Absolute Germany. Mein Name ist Flo. Welcome. Schön, dass ihr mit dabei seid an diesem grandiosen Montagnachmittag. Beziehungsweise so grandios ist es gar nicht, Freunde. Es ist alles ein bisschen anders. Ihr bekommt davon nichts mit, aber kleiner Blick hinter die Kulissen. Ich stehe hier heute nicht in meinem normalen Absolute Germany Studio, sondern eins weiter aus verschiedensten Gründen. Kleines Gastspiel heute im Studio von den Kollegen von Absolute Top 2000. Ja? Und hier ist alles irgendwie ein bisschen anders auch eingestellt. Oh, da bin ich mittlerweile ein kleines Gewohnheitstier geworden. Ich mache eben den Browser auf, um was zu googeln, und das ist auf 200% eingestellt. Alles ist riesig. Ich muss erstmal bei meiner Oma, liebe Grüße gehen raus an meine Oma. Oma, bei dir check ich's, dass dein Handy sehr groß eingestellt ist, weil du siehst nicht mehr so gut und dein Handy ist sehr klein. Aber hier, das ist ein großer Bildschirm. Wir haben eigentlich alle nicht so schlechte Augen. Und das hier ist riesig eingestellt. Freunde, auf jeden Fall. Wir kriegen das alles hin. Wir kriegen den Montag rum. Und wir gehen ganz entspannt rein. Wie gesagt, ihr merkt nichts davon. Ich muss hier mich ein bisschen anpassen, aber auch das schaffen wir. Ich habe Kasi und Antonius gleich für euch dabei mit Alles, was ich anfasse, geht kaputt. Dann Luciano dabei mit Wonderful Life. Und rein geht's mit Montez und Sido. Das ist Glück hier auf Absolute Germany.

lieb ich ja. Josie mit Don't Stop, bisschen so einen 2000er, 2010er Hip-Hop R&B-Vibe. Sehr, sehr, sehr stabil, muss man sagen. Freunde, und hier geht's weiter mit einem Liebeslied namens Kein Liebeslied. Das sind Kraftklub, hier auf

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0: Montag haben wir es hier auf Absolute Germany. Moin, ich bin Flo, bin auf eurem Weg in euren Feierabend am Start. Hab heute noch die Jungs von 1999 hier für euch dabei und jetzt Zartmann. Und was ich irgendwie immer gar nicht so auf dem Schirm hatte, dass die sich sehr, sehr gut kennen und sehr, sehr gut befreundet sind. Eigentlich bis mir das Gustav von 1999 selber erzählt hat.
1: Zarti war das erste Mal, ich glaube so bei der ersten 1999-Tour war er schon Pre-Act bei uns. Und wir haben uns irgendwie damals so zu einer sehr ähnlichen Zeit in dieser ganzen Musiklandschaft so ein bisschen angefangen zu etablieren. Und damals haben wir schon halt connected, dann auf Tour ein bisschen gechillt. Und es ist einfach ultra schön, so zu sehen, wie es bei ihm gerade funktioniert. Und er macht einfach wunderschöne Musik, seine Live-Shows sind krass. Also wir sind alle sehr große Fans von seinem Schaffen.
0: Kleines Add-on dazu. Ohne Zachi von 1999 würde es Zartmann so heutzutage vermutlich gar nicht geben, weil der hing zu dem Zeitpunkt in richtig fiesen Knebelverträgen fest. Und Zachi hat dann aus seiner Tasche Zartmann einen Anwalt gezahlt, um da rauszukommen. Und jetzt ist er da, jetzt klingt er so. Hier, das ist Zartmann auf Absolute Germany. Ich freue mich sehr darüber und irgendwie ist die Story sweet.

Insider auf Absolute Germany. Hi, mein Name ist Flo, freue mich, dass ihr mit am Start seid. Und Leute, auf Absolute Germany sind wir eben jetzt die ganze Zeit für euch am Start. Und das von 8 bis 8 mit Valentin und Easy und mir am Abend. Ab jetzt jeden Abend hier bis 8 für euch am Start mit nur Musik aus Deutschland. Aaron und Zartmann gleich dabei mit Sommer. Mayan und Bowser habe ich mit euch, für euch mit Wenn ich tanz. Und das hier sind Dominik Hartz und Jolle. Fast vergessen. 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
7: Punkt 6 haben wir's hier auf Absolut Germany. In eurem Zuhause für neue Musik aus Deutschland, Freunde. Hier haben wir am Start für euch Germany's finest Banger aus Deutschland handverlesen. Deshalb Bad Moms J gleich für euch am Start mit Tu nicht so. Contra K ist natürlich auch mit dabei und wir gehen rein mit OK Kid. Und Freunde, schnallt euch an, das wird wild, das wird ein Rave, das ist Rave.

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Absolut Germany hier am Start für euch mit nur neuer Musik aus Deutschland. Und die nächste Nummer, die ich für euch dabei habe, ist ja sehr neu gefühlt aus Deutschland. Und das ist so eine Type-of-Nummer, wo, glaube ich, meine Eltern zu Hause, die bestimmt gerade zuhören, weil ich halt euer Sohn bin. Hallo Mama, hallo Papa. Aber ihr seid wirklich nicht Zielgruppe. Wo Eltern oder ältere Generationen, glaube ich, wirklich Gänsehaut bekommen und im Type-of kein Wort verstehen, weil was redet die da eigentlich? Aber ich sag euch, diese Hook, dieser Refrain, das ist ein Ohrwurm sondergleichen. Ich kriege ihn nicht raus. Es ist krass, er verfolgt mich. Das ist absolut Germany mit Ruby und Gen Z Love. 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

von Anna Gray gehen wir rüber zu einem super intelligenten Drogenopfer SIDO hier auf Absolut Germany. Sido am Start mit einem Deutsch-Rap-Classic mit einer wegweisenden Nummer. Das Teil ist fett. Es macht einfach Freude. Es versetzt mich auch ein bisschen zurück in meine Jugend, in meine Kindheit, wenn ich ehrlich bin. Das ist Sido auf Absolut Germany mit Augen auf. Let's go!

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0: 10.419 hier auf Absolut Germany. Leider nicht mein Kontostand aktuell, sondern Crow, Trettmann und Kitschkrieg am Start. Freunde, und damit euer Kontostand nicht auch trauriger aussieht, als ihr das gerne hättet, Freunde, übernehmen wir hier dieses Jahr ein bisschen was für euch. Zum Beispiel eure Festival-Tickets.
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0: 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Festivals deshalb ausfallen lassen? 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

0: Für Shindy himself ist das, glaube ich, eine emotionale Nummer gewesen. What's love? Hier auf Absolute Germany dabei. Ich sag what's up? Was geht, Freunde? Schön, dass ihr dabei seid. Und wir kommen jetzt hier auf Absolute Germany zu einer wirklich emotionalen Nummer. Und zwar zu Miller. M-Y-L-L-E-R. Der Junge ist noch sehr am Anfang seiner Karriere, aber ich mag ihn brutal gern. Ich finde die Stimme wunderschön. Ich mag die Musik, die er macht. Berührt mich einfach, weil es emotional ist. Freunde, das ist hier Absolute Germany am Start mit Alles wird gut.
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5: 19 Uhr sagt der Tacho. Welcome ihr auf Absolut Germany in eurem Nachmittag. Freunde, Absolut Germany ist ab jetzt jeden Tag von 8 bis 8 hier für euch live am Start. Mit Easy, mit Valentin und mit mir, ja, im Nachmittag, Freunde. Und wir gleiten ganz entspannt in euren Abend rein. Vielleicht in euren Feierabend rein, vielleicht habt ihr schon Feierabend, dann herzlichen Glückwunsch. Wir machen weiter mit nur neuer Musik aus Deutschland. Bones MC und Raf Camora gleich. 500 PS. Bowser ist mit dabei. Und das hier sind die Jungs von Kaffkiez mit In Nächten wie diesen.
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sage ich ehrlich, konnte ich nicht glauben. Ist für mich absolut unlogisch. Welcome hier auf Absolut Germany. Mein Name ist Flo. Freue mich sehr, dass ihr mit am Start seid. Und als ich diesen Fact über Rin gehört habe, war ich der festen Meinung, nein, das kann nicht sein. Und zwar Rin, einer der Rapper, der vielleicht so jetzt in den letzten 10 Jahren mit die krasseste Karriere hingelegt hat, die man sich vorstellen kann. Der Mann hat jede einzelne Halle in Deutschland ausverkauft. Der hat in den krassesten Arenen gespielt, aber hatte wirklich, ich hab's nachgeschaut, noch nie irgendwas in den Charts auf Platz 1. Keine Single, kein Album. Eros, Kleinstadt, legendäre Deutschrap-Alben, Blackout, Bros, Monica Bellucci, Commitment Issues, Dior 2001, kranke Songs und keiner davon hat's in den Charts auf Platz 1 geschafft. Charts, wirklich eigentlich kein Qualitätsmerkmal, muss man einfach sagen, weil es macht keinen Sinn. Freunde, hier ist er mit einer neuen Nummer. Nach einer Ewigkeit ist er endlich wieder da. Nach Jahren der Abstinenz habe ich ihn hier für euch am Start. Das ist Rin of Absolute Germany mit Exit Through the Gift.

0: Bad Moms Jay und Boki mit Gefährlich.
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Ich weiß nicht, Freunde. Heute bin ich irgendwie der nostalgische Oldschooler. Hi, hier seid ihr auf Absolut Germany. Mein Name ist Flo und bei der nächsten Nummer bin ich direkt wieder 13 Jahre alt. Dementsprechend die Nummer aus 2011, ich 98er Jahrgang. Casper und Materia, so perfekt. Da bin ich instant 13 Jahre alt. Mein kleiner blauer iPod Nano mit Kabelkopfhörern. Der iPod Nano war geil, mit Bildschirmkamera und so. Der war damals echt fancy. Aber heutzutage ein bisschen oldschool. Auf jeden Fall, ich im Bus gesessen und habe wirklich gedacht, ja, Mann, ich bin dieser Underdog-Guy. Ich bin nicht dieser Quarterback, sondern ich bin dieser Underdog, der am Ende vom Film aber doch irgendwie gewinnt. Habe ich gewonnen? Keine Ahnung. Mein Job macht mir Spaß. Eigentlich bin ich happy. Von daher passt doch alles. Freunde, Casper und Materia mit so perfekt hier auf Absolut Germany. Und ich glaube, der 13-jährige Flo, ich glaube, der wäre stolz auf mich.

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Talk. Die nächste Nummer könnte von mir kommen. Hi, ihr hört Absolut Germany. Mein Name ist Flo und ich habe jetzt für euch hier Kasi und Antonius mit deren Nummer Alles, was ich anfasse, geht kaputt. Das ist Story of My Life. 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
2: Ali Neumann mit Ein Herz kann man nicht reparieren.

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2: Ja, was denn?
1: Lass mal einen Song machen.
2: Auf den jetzt?
1: Ja, Mann.

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2: Juju mit Crash Out Freestyle. 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